0: Liebe Hörerinnen und Hörer, Sie hören die Sendung Nachbarn, die den Deutschen in Tschechien gewidmet ist. Aus dem Rundfunkstudio in Karlsbad begrüßt Sie der Moller Richard und aus dem Studio in Aussig an der Elbe Veronika Kindlova.
1: Albertina Wien, ein Kunstmuseum von Weltrang mit einem umfangreichen Sammlungsbestand, feiert in diesem Jahr ein besonderes Jubiläum. 250 Jahre ihres Bestehens. Mit ihren annähernd 1,3 Millionen Besuchern jährlich zählt sie zu den meistbesuchten Ausstellungsorten Österreichs. Im österreichischen Kulturforum Prag sprach am 21. September der Generaldirektor der Albertina, Dr. Ralf Gleis, anlässlich des Jubiläums zur Geschichte und Gegenwart Albertina. Mit Dr. Ralf Gleis sprach Jarmila Vankova.
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3: Herr Generaldirektor Gleis, der Name Albertina bezieht sich auf Albert Kasimir Herzog von Sachsen-Teschen, Schwiegersohn von Kaisergattin Maria Theresia, die die Sammlung 1776 in Pressburg gründete, wo er als Vertreter von Maria Theresia für das Königreich Ungarn residierte. Es würde mich interessieren, in welchem Palais, welchem Objekt des heutigen Bratislava wurde die Sammlung beherbergt und wie groß war sie?
4: Nun muss man einerseits sagen, dass die Gründung tatsächlich in Italien, nämlich in Venedig, stattfand. Aber es ist richtig, das Gründerpaar war also Statthalter für Ungarn in der damaligen Krönungsstadt Bratislava. Und auf der Burg hatte man eben auch eine Kunstsammlung eingerichtet. Und diese erste Kunstsammlung umfasste demzufolge mehr als 10.000 Kunstwerke, die in Venedig übergeben wurden und nach Bratislava verbracht wurden.
3: Ihre Fonds werden durch den Hasen von Albrecht Dürer definiert. Sie haben uns hier sogar ein, also kein Original, aber ein Faksimile gebracht. Man kann sich es anasten. Außer Albrecht Dürer beherbergen Sie in Ihren Fonds solche Namen wie Rembrandt, Rubens, Peter Bruegel, Brechel, noch manche anderen, Kupferstiche, Zeichnungen bis zu den Gemälden. Sie bieten dem Besucher einen Gang, einen Durchgang von 7 Jahrhunderten von der Renaissance bis zur Gegenwart, wie Sie sagten. Die Fonds werden ständig erweitert. Sagen Sie bitte solche entscheidenden Punkte, wo die Erweiterung, also rapid erfolgt oder umfangreich erfolgt.
4: Es ist bei so einer großen Sammlung, die eben Meisterwerke der Renaissance, Raphael, Michelangelo und andere, die Sie nannten, beinhaltet, kaum möglich, jetzt noch dort viel weiter zu kaufen. Was unsere größten Erweiterungen betrifft, sind die Gegenwartskünste und da in allen Medien, von der Fotografie über die Malerei und Skulptur. Und da sind wir natürlich sehr aktiv, aber sollte einmal etwas auf den Markt kommen, was für uns interessant ist, versuchen wir natürlich als ein Museum, was weltweit operiert, auch dort natürlich zu kaufen oder uns auch etwas schenken zu lassen. Das ist ja auch eine Möglichkeit.
3: Seit 2025 realisiertes Programm arbeitet mit einer stärkeren Einbindung des Publikums. Wie sieht es in der Realität aus und wie hat es sich erwiesen? Und sagen Sie bitte auch ein paar Worte, Spezifikum, tschechisches Publikum. Kommen Sie häufig nach Albertina? Sind Sie oft in Wien zu Gast bei diesen drei Städten? Und welche Erfahrungen eventuell haben Sie mit Ihnen gemacht, wenn?
4: Das sind viele Fragen auf einmal. Ich versuche versuche sie mal zu bündeln. Also ja, wir haben wirklich sehr viele Besuche von unseren tschechischen Freunden. Da sind wir sehr froh. Und sie kommen gerne zu allen möglichen Ausstellungen, die wir haben. Also sowohl alte Meister als auch Gegenwartskunst oder klassische Moderne. Und wir merken, dass diese neue Art und Weise, wie wir das Publikum begeistern, alle anspricht. Das geht auch über die Sprache hinaus, weil Kunst so eine universelle Sprache ist. Besonders Kinder sind angesprochen, etwa wenn wir bei Damien Hirst eine Maschine aufgestellt haben, die der Künstler entwickelt hat, damit auch Kinder und Erwachsene mitzeichnen können und das eigene Werk nach Hause nehmen können. Oder wenn man einfach mal eine andere Perspektive einnimmt. In einer Kunstausstellung ist man das nicht gewohnt, aber wir haben zum Beispiel auch unter dem Sternenhimmel von Anselm Kiefer eine Art Liege aufgebaut, dass man sich hinlegen konnte und es betrachten. Und man kann also viel mehr interaktiv heute machen und entdecken. Und es leben, also diese Art lieben eigentlich groß und klein.
3: Wie Sie hier sagten, Ihr Bestreben ist, Museum zu einer Stelle, zu einer Stätte zu machen, wo sich verbinden, wo sich treffen. Das Gedächtnis, die Wissenschaft, die Schönheit und die Treue oder Ergebenheit im Leben. Ist das richtig von mir übersetzt aus dem Tschechischen?
4: Ja, das Letzte hätte ich vielleicht etwas anders formuliert, aber grundsätzlich stimmt es. Wir versuchen natürlich eben diese große Vergangenheit mitzunehmen, um auch etwas für die Zukunft zu schaffen und auch den Menschen in der aktuellen Situation, im aktuellen täglichen Leben eben nicht nur ein Ort zu sein, wo man Kunst erleben kann, sondern wo man vielleicht auch einfach vom Alltag ein bisschen ausruhen oder auftanken kann. Und das ist, glaube ich, genauso wichtig und ist für uns auch ein Anliegen.
3: Ja, und mir gefällt der Gedanke, an die künftigen Generationen zu denken. Denn so in diesem Geiste haben auch die Begründer gedacht, nicht?
4: So war es. Sie haben ursprünglich ausgegeben, docere et delectare, also erklären und erfreuen sollte man mit der Sammlung. Und das versuchen wir für die Zukunft auch. Ein wunderbares Schlusswort.
3: Vielen Dank.
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1: 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Seit 1983 begehen deutschsprachige Amerikaner den 6. Oktober als Tag der Auslandsdeutschen. Das Netzwerk deutschsprachige Medien im Ausland, die internationale Medienhilfe, hat nun beschlossen, den 6. Oktober weltweit zum Tag der Deutschen im Ausland zu erklären. Der Aktionstag soll auf interessante deutschsprachige Persönlichkeiten aufmerksam machen, die außerhalb Deutschlands leben oder gelebt haben. Mit einem Augenzwinkern weisen die Organisatoren darauf hin. Ohne Deutsche, die im Ausland leben, gäbe es angeblich weder den Hamburger noch die Jeans, Mickey Maus oder Ketchup. Vereine, Organisationen oder Einzelpersonen, die sich an diesem Tag beteiligen möchten, können sich an das Organisationskomitee unter info@medienhilfe.org wenden.
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1: Jubiläum der Woche. Und nun zum Jubiläum der Woche. Wir erinnern an den Juristen Rudolf Beckmann, der am 6. Oktober 1888 in Reichenberg, dem heutigen Liberec, geboren wurde. Beckmann studierte Rechtswissenschaften in Wien. Dort begann er, für die linksgerichtete Zeitung Arbeiterzeitung zu arbeiten. Nach seiner Rückkehr nach Böhmen bewegte er sich weiterhin im linken politischen Kreisen. Er war Rechtsberater des Sozialdemokratischen Verbandes Deutscher Wirtschaftsgenossenschaften in Prag und schrieb auch für dessen Publikationen. Im Jahre 1921 war Rudolf Beckmann an der Gründung der deutschen Sektion der Kommunistischen Partei in der Tschechoslowakei beteiligt. In den 1930er Jahren öffnete er gemeinsam mit Friedrich Kassowitz und Hans Rothschild eine Rechtsanwaltskanzlei in Reichenberg. Die Kanzlei spezialisierte sich vor allem auf die Verteidigung von Kommunisten, die in Konflikt mit dem tschechoslowakischen Staat geraten waren. 1938 wurde Beckmann im Innenministerium beschäftigt. Kurz vor der nationalsozialistischen Besetzung der böhmischen Länder floh er gemeinsam mit seiner Familie nach Großbritannien. Dort engagierte er sich in einer sudetendeutschen kommunistischen Gruppe. Karl Greibig, der diese Gruppe im tschechoslowakischen Staatsrat vertrat, holte Rudolf Beckmann als seinen juristischen Berater hinzu. Beckmanns Tochter Hansi lernte in Großbritannien den Soldaten der tschechoslowakischen Exilarmee Fritz Tichy kennen. Tichy stammte aus Český Krumlov, dem früheren Böhmisch-Krumau, war überzeugter Kommunist und hatte als Interbrigadist im spanischen Bürgerkrieg gekämpft. Nach dem Zweiten Weltkrieg kehrte Rudolf Beckmann mit seiner Familie in die Tschechoslowakei zurück. Dort arbeitete er im Außenministerium. Seine Tochter Hansi und ihr Mann Fritz Tichy gingen allerdings schon bald in die DDR. Tichy setzte dort seine militärische Laufbahn fort. Rudolf Beckmann wurde 1958 mit dem Orden der Tschechoslowakischen Republik ausgezeichnet. Rudolf Beckmann starb im Jahr 1964.
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1: Das war aus unserer Sendung alles. Texte der Rubrik Jubiläum der Woche und Archiv der Sendung finden Sie auf folgender Webseite www.roslas.cz/sever/sousede. Einen schönen Freitagabend und nächste Woche. Und auf Wiederhören freuen sich Richard Schulko und Veronika Kindlova.
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